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1: Aktuell meldet Augsburg-Bergheim 17 Grad und wolkenlos, Bobingen 21 Grad und trocken, dazu Heimatingen 17 Grad. Der frühe Montag zeigt sich bei uns wolkig, mild und windschwach. In der verbleibenden Nacht ist es wechselnd bewölkt bei 14 bis 18 Grad. Im Tagesverlauf setzt sich meist die Sonne durch. Örtlich sind am Nachmittag Gewitter möglich, bei Höchstwerten zwischen 30 und 33 Grad. Morgen ist es sonnig und warm mit einzelnen Wolken und mäßigem Wind. Am Mittwoch scheint häufig die Sonne und am Donnerstag hält das freundliche Wetter an, mit nachmittäglichen Gewittern am ehesten im Mindeltal.
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1: Ruhiger und störungsfreier Verkehr im Sendegebiet. Und uns liegt nur ein Blitzer vor, auf der Friedberger Straße in Augsburg.
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0: Es ist 3 Uhr. 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
1: Die aktuellen Wetterwerte: Augsburg, Bärenkeller, stark bewölkt bei 19 Grad, Gessertshausen 20 Grad und Kirchheim in Schwaben 17 Grad und trüb. Am frühen Montagmorgen ist es zwischen Donau und Alpen heiter bis wolkig bei 16 bis 21 Grad. Danach zeigt sich häufiger die Sonne, in alpennahen Lagen bleibt es etwas frischer, in der Stadt milder. Im Tagesverlauf gibt es verbreitet Sonne und Hitze, einzelne Schauer sind möglich, der Wind frischt zeitweise auf. Morgen wird es sonnig und warm. Zur Wochenmitte bleibt es freundlich, auch im weiteren Wochenverlauf ähnlich, mit 26 bis 32 Grad.
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1: Und hier der neueste Blitzer. In der Friedberger Straße in Augsburg steht ein Blitzeranhänger. Besser unterwegs mit KI und unserer Community.
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1: Die aktuellen Wetterwerte: Augsburg, Bärenkeller, stark bewölkt bei 19 Grad, Gessartshausen 20 Grad und Kirchheim in Schwaben 17 Grad und trüb. Am frühen Montagmorgen ist es zwischen Donau und Alpen heiter bis wolkig bei 16 bis 21 Grad. Danach zeigt sich häufiger die Sonne, in alpennahen Lagen bleibt es etwas frischer, in der Stadt milder. Im Tagesverlauf gibt es verbreitet Sonne und Hitze, einzelne Schauer sind möglich, der Wind frischt zeitweise auf. Morgen wird es sonnig und warm. Zur Wochenmitte bleibt es freundlich, auch im weiteren Wochenverlauf ähnlich, mit 26 bis 32 Grad.
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1: Bei uns immer die wichtigsten Verkehrsmeldungen. Zuerst Vorsicht auf der A7 Füssen-Reute Richtung Ulm. Zwischen Memmingen Süd und Kreuz Memmingen liegt ein totes Tier auf dem rechten Fahrstreifen. In der Gegenrichtung nach Füssen-Reute liegt zwischen Bad Grönbach und Raststätte Allgäuer Tor West ein totes Tier auf der Fahrbahn. Vorsicht auf der A96 München Richtung Lindau zwischen Schöffelding und Landsberg Ost. Gefahr durch einen defekten LKW. Wir haben nur einen Blitzer vorliegen auf der Friedberger Straße in Augsburg. Gute Fahrt dank KI und unserer Community.
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1: In Augsburg, Hauenstetten sind es 20 Grad bei bedecktem Himmel, in Ried 19 und in Türkheim ebenfalls 19 Grad. Zum Start in den Montag wechseln sich Wolken und Sonne ab. Es ist kaum windig, im Vormittagsverlauf wird es rasch sonniger.
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1: Vorsicht auf der A96 München Richtung Lindau zwischen Schöffelding und Landsberg Ost. Gefahr durch einen defekten LKW. Die neuesten Blitzer gibt es auf der Friedberger Straße in Augsburg und der Ulmer Straße in Föhringen.
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1: In Augsburg, Hauenstetten sind es 20 Grad bei bedecktem Himmel, in Ried 19 und in Türkheim ebenfalls 19 Grad. Zum Start in den Montag wechseln sich Wolken und Sonne ab. Es ist kaum windig, im Vormittagsverlauf wird es rasch sonniger.
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1: Vorsicht auf der A96 München Richtung Lindau zwischen Schöffelding und Landsberg Ost. Ein Gegenstand liegt auf der Fahrbahn, der rechte Fahrstreifen ist blockiert, außerdem besteht Gefahr durch einen defekten LKW. Die neuesten Blitzer. Ein Blitzeranhänger auf der Friedberger Straße in Augsburg und ein Blitzer auf der Ulmer Straße in Vöhringen. Kommt gut an.
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1: Aktuell meldet Augsburg Innenstadt, bedeckt bei 21 Grad, Fischach 19 Grad und stark bewölkt, dazu Waltenhofen 19 Grad. Heute am frühen Morgen wechseln über Augsburg, Nordschwaben und dem Allgäu Wolken und Sonne. Im Unterallgäu sind einzelne Schauer möglich, sonst ist es meist trocken und windschwach. Im Tagesverlauf wird es zunehmend sonnig und heiß, am Nachmittag frischt der Wind zeitweise auf. Die Höchstwerte liegen zwischen 30 und 33 Grad, am Abend ist es freundlich. Morgen scheint häufig die Sonne, zur Wochenmitte geht es ähnlich freundlich weiter.
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1: Bei uns immer die wichtigsten Verkehrsmeldungen zuerst. Vorsicht auf der A96 München Richtung Lindau zwischen Schöffelding und Landsberg Ost. Ein Gegenstand liegt auf der Fahrbahn. Der rechte Fahrstreifen ist blockiert. Außerdem besteht Gefahr durch einen defekten LKW. Vorsicht auf der B28 Hittestetten Richtung Neu-Ulm zwischen Senden und B10 Neu-Ulm Mitte. Ein totes Tier liegt auf der Fahrbahn. Gute Fahrt dank KI und unserer Community.
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3: Aktuell meldet Augsburg Innenstadt, bedeckt bei 21 Grad, Fischach 19 Grad und stark bewölkt, dazu Waltenhofen 19 Grad. Heute am frühen Morgen wechseln über Augsburg, Nordschwaben und dem Allgäu Wolken und Sonne. Im Unterallgäu sind einzelne Schauer möglich, sonst ist es meist trocken und windschwach. Im Tagesverlauf wird es zunehmend sonnig und heiß, am Nachmittag frischt der Wind zeitweise auf. Die Höchstwerte liegen zwischen 30 und 33 Grad, am Abend ist es freundlich. Morgen scheint häufig die Sonne, zur Wochenmitte geht es ähnlich freundlich weiter.
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3: Bei uns immer die wichtigsten Verkehrsmeldungen. Zuerst Vorsicht auf der A96 München Richtung Lindau zwischen Schöffelding und Landsberg Ost. Ein Gegenstand auf der Fahrbahn blockiert den rechten Fahrstreifen. Geschwindigkeitsmessungen wurden uns aktuell keine gemeldet. Gute Fahrt dank KI und unserer Community.
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0: Es ist 6 Uhr. 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
1: Guten Morgen. Aktuell meldet Augsburg 21 Grad und trüb, Hollenbach 20 Grad und leicht bewölkt, Bad Hindelang 18 Grad. Zum Wochenstart zeigt sich der Himmel wechselnd bewölkt.
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1: Bei uns immer die wichtigsten Verkehrsmeldungen zuerst. Vorsicht auf der A96 München Richtung Lindau zwischen Schöffelding und Landsberg Ost. Ein Gegenstand liegt auf der Fahrbahn. Der rechte Fahrstreifen ist blockiert.
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9: Guten Morgen. Aktuell meldet Augsburg 21 Grad und trüb, Hollenbach 20 Grad und leicht bewölkt, Bad Hindelang 18 Grad. Zum Wochenstart zeigt sich der Himmel wechselnd bewölkt.

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1: Bei uns immer die wichtigsten Verkehrsmeldungen zuerst. Vorsicht auf der A96 München Richtung Lindau. Zwischen Schöffelding und Landsberg Ost liegt ein Gegenstand auf der Fahrbahn. Der rechte Fahrstreifen ist blockiert. Keine Blitzer gemeldet.
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0: Grad und in Havangen bedeckt bei 20 Grad. In Augsburg, Nordschwaben und im Allgäu ist es örtlich bedeckt. Im Laufe des Vormittags setzt sich die Sonne durch. Am Nachmittag sind einzelne Gewitter möglich. Die Höchstwerte liegen zwischen 30 und 33 Grad. Zum Abend hin sind örtliche Schauer möglich. In der Nacht klart es wieder auf. Morgen ist es überwiegend sonnig und warm, im Oberallgäu etwas kühler. Augsburg-Stadt hat die mildeste Nacht. Zur Wochenmitte setzt sich das freundliche Wetter fort. Im weiteren Wochenverlauf sind die Frühstunden mit 11 bis 13 Grad spürbar frischer.
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0: Bei uns immer die wichtigsten Verkehrsmeldungen zuerst. Vorsicht auf der A96 München Richtung Lindau. Zwischen Schöffelding und Landsberg Ost sind der rechte Fahrstreifen und der Standstreifen wegen eines liegen gebliebenen Fahrzeugs blockiert. Wir haben nur einen Blitzer vorliegen auf der B466 bei Nördlingen. Gute Fahrt, dank KI und unserer Community.
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8: Die aktuellen Wetterwerte. Augsburg, Virnhaberau leicht bewölkt bei 20 Grad, Kübach 21 Grad und Bad Wörishofen bedeckt bei 21 Grad. Heute früh ist der Himmel wechselnd bewölkt, örtlich zeigt sich schon die Sonne. Im Laufe des Vormittags wird es freundlicher und am Nachmittag sind einzelne Gewitter möglich. In Augsburg, Nordschwaben und dem Allgäu ist es sehr warm bis heiß mit 30 bis 33 Grad, im Oberallgäu etwas weniger.
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8: Bei uns immer die wichtigsten Verkehrsmeldungen. Zuerst A96 München Richtung Lindau. Zwischen Schöffelding und Landsberg Ost sind der rechte Fahrstreifen und der Standstreifen durch ein liegengebliebenes Fahrzeug blockiert. Wir haben nur einen Blitzer vorliegen auf der B466 bei Nördlingen. Besser unterwegs mit KI und unserer Community.
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1: Derzeit in Augsburg Bergheim bedeckt bei 20 Grad, Großaitingen 19 Grad und trüb, dazu Erkheim 20 Grad. Heute früh ist es über Augsburg, Nordschwaben und dem Allgäu wolkig, aber freundlich. Im Vormittagsverlauf setzt sich meist die Sonne durch, am Nachmittag ist es heiß bei 30 bis 33 Grad, dann sind örtlich Schauer oder Gewitter möglich. In Nordschwaben frischt der Wind stärker auf, im Allgäu ist es etwas weniger heiß. Morgen zeigt es sich überwiegend sonnig und warm. Am Mittwoch setzt sich das freundliche Wetter fort, zum Donnerstagmorgen kühlt es auf 11 bis 14 Grad ab.
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1: Die neuesten Blitzer in Augsburg auf der Bobinger Straße und am Oberen Graben, auf der B

0: 66 bei Nördlingen und auf der Münchner Straße in Mehring, in der Anhängerstraße in Lindau und auf der Albrecht-Dürer-Straße in Sonthof.
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8: Derzeit in Augsburg Bergheim bedeckt bei 20 Grad, Großaitingen 19 Grad und trüb, dazu Erkheim 20 Grad. Heute früh ist es über Augsburg, Nordschwaben und dem Allgäu wolkig, aber freundlich. Im Vormittagsverlauf setzt sich meist die Sonne durch, am Nachmittag ist es heiß bei 30 bis 33 Grad, dann sind örtlich Schauer oder Gewitter möglich. In Nordschwaben frischt der Wind stärker auf, im Allgäu ist es etwas weniger heiß. Morgen zeigt es sich überwiegend sonnig und warm. Am Mittwoch setzt sich das freundliche Wetter fort, zum Donnerstagmorgen kühlt es auf 11 bis 14 Grad ab.
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8: Vorsicht auf der A7 Ulm Richtung Füssenreute. Zwischen Dreieck Allgäu und Eu-Mittelberg brennt ein Fahrzeug. Der Standstreifen ist blockiert und Rauch behindert die Sicht. Auf der B2 Donauwörth Richtung Augsburg hat es zwischen Stettenhofen und Gersthofen-Bergstraße in beiden Richtungen einen Unfall mit mehreren Fahrzeugen. Die Unfallstelle ist ungesichert, eine Richtungsfahrbahn gesperrt und ein Rettungshubschrauber im Einsatz. Zwischen Langweid und Gersthofen-Bergstraße staut es sich auf 1 Kilometer mit bis zu 18 Minuten Zeitverlust. Die neuesten Blitzer. In Augsburg am Klinkerberg, auf der Bobinger Straße sowie am Oberen Graben, in Mehring auf der Münchner Straße, in Krumbach auf der Hans-Lingel-Straße, in Memmingen auf der Talstraße sowie in Sonthofen auf der Albrecht-Dürer-Straße.
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1: Die aktuellen Wetterwerte. Augsburg, Inningen 20 Grad und leicht bewölkt. Inchenhofen 23 Grad. Dazu Durach 22 Grad und wolkenlos. Am Montagvormittag gibt es zwischen Nordschwaben und dem Allgäu Sonne und Wolken bei kaum Wind. Später wird es warm und überwiegend freundlich mit örtlichen Schauern oder Gewittern am Nachmittag. Zum Abend ist es mild und teils wolkig, morgen sonnig und warm, am Mittwoch erneut sonnig bei 13 bis 31 Grad. Im weiteren Wochenverlauf freundlich von 12 Grad in der kühlen Früh bis 32 Grad am warmen Nachmittag.
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1: Bei uns immer die wichtigsten Verkehrsmeldungen zuerst. Vorsicht auf der A7 Ulm Richtung Füssenreute zwischen Dreieck Allgäu und Eu-Mittelberg. Ein Fahrzeug brennt, Rauch behindert die Sicht und die Richtungsfahrbahn ist gesperrt. Auf der A8 München Richtung Stuttgart zwischen Leipheim und Kreuz Ulm-Elchingen blockiert nach einem Unfall ein Fahrzeug den Standstreifen. Auf der B2 Donauwörth Richtung Augsburg zwischen Stettenhofen und Gersthofen-Bergstraße laufen Unfallaufnahme und Bergungsarbeiten. Der rechte Fahrstreifen ist gesperrt. Die neuesten Blitzer. In Augsburg auf der Donauwörther Straße, am Klinkerberg und auf der Argonstraße, in Friedberg am Lacrosse-Ring und in Krumbach auf der Hans-Linge-Straße, in Weißenhorn auf der Römerstraße und in Memmingen auf der Talstraße. Besser unterwegs mit KI und unserer Community.
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1: Momentan in Mehring 24 Grad bei leichter Bewölkung, Augsburg 24 Grad bei bedecktem Himmel, Heimatingen 23 Grad. Am Montagvormittag zeigt sich bei uns die Sonne bei leichter Brise, am Nachmittag ist es heiß, örtlich entwickeln sich Schauer oder Gewitter und der Wind nimmt zu. Die Nacht ist überwiegend trocken und mild. Morgen setzt sich sonniges und warmes Wetter mit Höchstwerten zwischen 30 und 33 Grad fort. Zur Wochenmitte sinken die Temperaturen in der Nacht auf 14 bis 15 Grad. Danach ist es freundlich und am Donnerstag warm. In Augsburg, Nordschwaben und dem Allgäu sind die Unterschiede gering. Im Allgäu ziehen zeitweise mehr Wolken durch.
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1: Bei uns immer die wichtigsten Verkehrsmeldungen zuerst. Vorsicht auf der A7 Ulm Richtung Füssenreute. Zwischen Dreieck Allgäu und Eumittelberg brennt ein Fahrzeug. Rauch behindert die Sicht. Die Richtungsfahrbahn ist gesperrt. 5 Kilometer Stau und bis zu 1 Stunde und 20 Minuten Zeitverlust. Zwischen Dreieck Allgäu und Rastplatz Rottachtal staut es sich auf 2 Kilometer. Vorsicht auf der B12 Kempten-Buchlohe. Zwischen B16 bei Markt Oberdorf und Kaufbeuren Neugablonz. In beiden Richtungen sind 3 Rehe auf der Fahrbahn. Die neuesten Blitzer auf der Argonstraße, der Berliner Allee und am Oberen Graben in Augsburg, in Weißenhorn auf der Römerstraße sowie in Memminger Berg auf der Industriestraße und am Spornellenbergweg auf der Talstraße in Memmingen. Jetzt noch genauer informiert mit KI-Unterstützung.
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0: Es ist 10 Uhr. 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
1: Aktuell meldet Markt Rettenbach, leicht bewölkt bei 25 Grad, Hochzoll trüb bei 24 Grad, dazu Langenhäufnach ebenfalls 24 Grad. Am Vormittag wechseln sich über Augsburg, Nordschwaben und dem Allgäu Sonne und Wolken ab. Im Tagesverlauf wird es überwiegend sonnig und heiß, örtlich sind kurze Schauer möglich. Am Nachmittag frischt der Wind etwas auf, dazu 30 bis 33 Grad. Morgen bringt viel Sonne und warme Temperaturen, zur Wochenmitte setzt sich das freundliche Wetter fort. Am Donnerstag wird es sonnig bei 12 bis 16 Grad. 10 Grad am Morgen.
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1: Bei uns immer die wichtigsten Verkehrsmeldungen zuerst. Auf der A7 Ulm Richtung Füssenreute staut es sich zwischen Dreieck Allgäu und Rottachtalbrücke auf 5 Kilometer mit bis zu einer Stunde und 17 Minuten Zeitverlust. Auf der A8 Stuttgart Richtung München laufen zwischen Burgau und Zusmarshausen Reinigungsarbeiten. Der linke Fahrstreifen ist gesperrt. Und zwischen Adelsried und Raststätte Edenbergen Süd Bauarbeiten. Der Standstreifen ist gesperrt. Vorsicht zwischen Günzburg und Burgau vor einer ungesicherten Unfallstelle und Personen auf der Fahrbahn. Der Standstreifen ist blockiert. Auf der B2 Donauwörth Richtung Augsburg zwischen Langweid und Gersthofen-Bergstraße 3 Kilometer Stau mit bis zu 10 Minuten Zeitverlust. Auf der B12 Kempten Richtung Buchlohe zwischen B16 bei Markt Oberdorf und Kaufbeuren-Neugablonz in beiden Richtungen Vorsicht vor drei Rehen auf der Fahrbahn. Die neuesten Blitzer in Augsburg auf der Nibelungenstraße am Klinkerberg sowie auf der Argonstraße, auf der Römerstraße in Weißenhorn und auf der A96 bei Erkheim, auf der Talstraße in Memmingen sowie am Sponellenbergweg in Memminger Berg.
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0: Aktuell meldet Markt Rettenbach, leicht bewölkt bei 25 Grad, Hochzoll trüb bei 24 Grad, dazu Langenäufnach ebenfalls 24 Grad. Am Vormittag wechseln sich über Augsburg, Nordschwaben und dem Allgäu Sonne und Wolken ab. Im Tagesverlauf wird es überwiegend sonnig und heiß, örtlich sind kurze Schauer möglich. Am Nachmittag frischt der Wind etwas auf, dazu 30 bis 33 Grad. Morgen bringt viel Sonne und warme Temperaturen, zur Wochenmitte setzt sich das freundliche Wetter fort. Am Donnerstag wird es sonnig bei 12 bis 16 Grad am Morgen.
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0: Bei uns immer die wichtigsten Verkehrsmeldungen zuerst. Auf der A7 Ulm Richtung Füssenreute sind es zwischen Dreieck Allgäu und Rottachtalbrücke 4 Kilometer Stau mit bis zu 49 Minuten Zeitverlust. Zwischen Dreieck Allgäu und Eu-Mittelberg brennt ein Fahrzeug, Rauch behindert die Sicht und der rechte Fahrstreifen ist gesperrt. Zwischen Altenstadt an der Iller und Dettingen an der Iller blockiert ein defekter LKW den Standstreifen. Vorsicht auf der A8 Stuttgart Richtung München zwischen Ulm-Ost und Oberelchingen wegen einer ungesicherten Unfallstelle und Personen auf der Fahrbahn. Vorsicht auf der B12 Kempten Richtung Buchlohe zwischen B16 bei Markt Oberdorf und Kaufbeuren Neugablons. In beiden Richtungen stehen drei Rehe auf der Fahrbahn. Die neuesten Blitzer in Augsburg auf der Donauwörther Straße, am Klinkerberg und in der Argonstraße, in Gessertshausen auf der Hauptstraße sowie in Weißenhorn auf der Römerstraße. Auf der A96 bei Erkheim und am Sponellenbergweg in Memmingerberg.
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0: Es ist 11 Uhr. 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
1: Derzeit in Augsburg Hammerschmiede wolkenlos bei 27 Grad, in Neuses ebenfalls 27 Grad und in Kaufbeuren 25 Grad und trüb. Heute Vormittag zeigt sich über Augsburg, Nordschwaben und dem Allgäu häufig die Sonne. Bei leichtem Wind ist es im Tagesverlauf heiß, örtlich sind Schauer möglich. Zum Abend hin lockert es auf, morgen geht es sonnig und warm weiter. Zur Wochenmitte ist der Himmel meist klar bei 13 bis 31 Grad, später bleibt es freundlich mit 12 bis 32 Grad. Die höchsten Werte gibt es häufiger in Nordschwaben.
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1: Bei uns immer die wichtigsten Verkehrsmeldungen zuerst. Auf der A7 Ulm Richtung Füssen-Reute zwischen Dreieck Allgäu und Rottachtalbrücke 4 Kilometer Stau, bis zu 49 Minuten Zeitverlust. Zwischen Altenstadt an der Iller und Dettingen an der Iller blockiert ein defekter LKW den Standstreifen. Vorsicht auf der A8 Stuttgart Richtung München zwischen Ulm-Ost und Oberelchingen. Ungesicherte Unfallstelle und Personen auf der Fahrbahn. Der rechte Fahrstreifen ist gesperrt. Die neuesten Blitzer. In Augsburg auf der Bürgermeister-Auernhammer Straße und der Donauwörther Straße. Außerdem auf dem Klinkerberg, der Hauptstraße in Gessertshausen sowie am Sponellenbergweg in Memmingerberg. Auf der A96 bei Erkheim ein Blitzer, auf der B17 bei Königsbrunn eine Abstandsmessung. Kommt es gut an, dank KI und unserer Community.
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12: Aktuell meldet Augsburg-Pfersee trocken bei 28 Grad, Zusmarshausen 29 Grad, dazu Füssen 26 Grad. Am Montagmittag zeigt sich das Wetter zwischen Donau und den Alpen freundlich, mit Sonne und leichtem Wind.
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12: Bei uns immer die wichtigsten Verkehrsmeldungen. Zuerst auf der A7 Füssen-Reute Richtung Ulm liegen zwischen Reinhardshof-Tunnel und Nesselwang Fahrzeugteile auf der Fahrbahn. In der Gegenrichtung nach Füssen-Reute staut es sich zwischen Reinhardshof-Tunnel und Grenztunnel Füssen auf 3 Kilometer mit bis zu

0: 11 Minuten Zeitverlust. Auf der A8 Stuttgart Richtung München ist zwischen Ulm-Ost und Oberelchingen wegen einer Unfallaufnahme der rechte Fahrstreifen gesperrt. In der Gegenrichtung auf der A8 München Richtung Stuttgart liegt zwischen Günzburg und Leipheim ein Plastikteil auf der Fahrbahn. Vorsicht in Kaufbeuren wegen eines defekten LKW. Auf der B19 Kempten Richtung Oberstdorf ist zwischen Waltenhofen und Herzmanns ein Fahrradfahrer auf der Fahrbahn. Die neuesten Blitzer in Augsburg auf der Bürgermeister-Auernhammer Straße und der Donauwörther Straße sowie auf der Hauptstraße in Gessertshausen. Blitzer am Spunellenbergweg in Memmingerberg und auf der A96 bei Erkheim sowie eine Abstandsmessung auf der B17 bei Königsbrunn.
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0: 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Es ist 12 Uhr. 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
1: Die aktuellen Wetterwerte. Augsburg-Bergheim wolkenlos bei 29 Grad, Friedberg 29 Grad und Oberstdorf 28 Grad und leicht bewölkt. Über Augsburg, Nordschwaben und dem Allgäu wechseln sich am Mittag Sonne und Wolken ab, dazu weht leichter Wind. Am Nachmittag ist es nochmals warm mit 30 bis 33 Grad, vereinzelt sind Schauer möglich. Am Abend ziehen mehr Wolken durch, der Wind lässt nach, im Oberallgäu ist er etwas spürbarer. Und in der Nacht klart es zunehmend auf. Morgen zeigt es sich sonnig und warm, zur Wochenmitte setzt sich das freundliche Wetter fort und im weiteren Wochenverlauf ist es sonnig bei Frühwerten um 12 Grad.
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1: Bei uns immer die wichtigsten Verkehrsmeldungen zuerst. Auf der A7 Ulm Richtung Füssen-Reute staut es sich zwischen Reinhardshof-Tunnel und Grenztunnel Füssen auf 3 Kilometer und zwischen Nesselwang und Grenztunnel Füssen auf 6 Kilometer. Dort bis zu 45 Minuten Zeitverlust. Auf der A8 Stuttgart Richtung München läuft zwischen Ulm-Ost und Oberelchingen die Unfallaufnahme. Der rechte Fahrstreifen ist gesperrt. Auf der B17 und B300 Landsberg Richtung Augsburg staut es sich zwischen Stadtbergen-Leitershofen und Uniklinikum Kriegshaber in Augsburg auf 2 Kilometer. Vorsicht auf der B12 bei Kaufbeuren wegen eines defekten LKW. Auf der B16 Kaufbeuren Richtung Füssen staut es sich zwischen Rosshaupten und Abzweig nach Dietringen auf 1 Kilometer mit bis zu 12 Minuten Zeitverlust. Die neuesten Blitzer auf der Rudolf-Wanzel-Straße in Leipheim, der Krumbacher Straße in Krumbach und am Sponellenbergweg in Memmingerberg sowie eine Abstandsmessung auf der B17 bei Königsbrunn. Kommt gut an, dank KI und unserer Community.
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8: Die aktuellen Wetterwerte: Augsburg, Göggingen 30 Grad, Sielenbach wolkenlos bei 30 Grad und Marktoberdorf 28 Grad und leicht bewölkt. Am Montagmittag wechseln zwischen Donau und den Alpen Sonne und Wolken. Am Nachmittag ist es heiß mit 30 bis 33 Grad. Örtlich sind kurze Schauer möglich. Zum Abend ziehen mehr Wolken auf, der leichte Wind lässt nach. In der Nacht zeigt es sich klarer bei 15 bis 19 Grad. Morgen scheint meist die Sonne, zur Wochenmitte setzt sich das freundliche Wetter fort. Im weiteren Wochenverlauf ist es warm, nördlich der Donau heißer als in den Alpen. Alpennahen Gebieten.
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8: Bei uns immer die wichtigsten Verkehrsmeldungen zuerst. A7 Ulm Richtung Füssen-Reute. Zwischen Nesselwang und Grenztunnel Füssen 6 Kilometer Stau mit bis zu 45 Minuten Zeitverlust. Zwischen Nesselwang und Füssen 5 Kilometer Stau mit bis zu 55 Minuten Zeitverlust. A7 Füssen-Reute Richtung Ulm zwischen Illertissen und Rastplatz Illerberg 7 Kilometer Stau. Auf der B17 und B300 Landsberg Richtung Augsburg zwischen Stadtbergen und Uniklinikum Kriegshaber in Augsburg 3 Kilometer Stau. Zwischen Stadtbergen Leitershofen und Uniklinikum Kriegshaber in Augsburg 2 Kilometer Stau. Die neuesten Blitzer in Nördlingen auf der Dr. Hausmann Straße, in Leipheim auf der Rudolf-Wanze Straße und in Krumbach auf der Krumbacher Straße. In Krumbach auf der Allgäuer Straße und in Sonthofen auf der Sonthofer Straße sowie auf der B17 bei Königsbrunn eine Abstandsmessung.
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0: 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Es ist 13 Uhr. 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
1: Aktuell meldet Augsburg Innenstadt wolkenlos bei 31 Grad, Diedorf 31 Grad und Kempten am Rathaus 29 Grad. Am Mittag wechseln sich Sonne und Wolken ab, dazu weht leichter Wind. Am Nachmittag zeigt es sich freundlich und heiß. In Augsburg, Nordschwaben und im Allgäu bei 28 bis 34 Grad. Später ziehen örtlich mehr Wolken auf, einzelne Schauer sind möglich. In der Nacht ist es klarer, die Temperaturen sinken auf 13 bis 19 Grad, in höheren Lagen etwas frischer, im Stadtgebiet milder. Morgen scheint verbreitet die Sonne, es ist warm und zur Wochenmitte setzt sich das sonnige Wetter fort. Auch im weiteren Wochenverlauf zeigt es sich überwiegend sonnig.
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1: Auf der A7 Füssenreute Richtung Ulm zwischen Rastplatz Tannengarten und Dreieck Hittistetten 6 Kilometer Stau bis zu 9 Minuten Zeitverlust. Auf der A7 Ulm Richtung Füssenreute zwischen Reinhardshoftunnel und Grenztunnel Füssen 1 Kilometer Stau, ebenfalls bis zu 9 Minuten Zeitverlust. Die neuesten Blitzer gibt es auf der B466 bei Heinsfahrt, in der Hessenbachstraße in Augsburg, in der Rudolf-Wanzel-Straße in Leipheim, auf der Krumbacher Straße in Krumbach und der Sonthofer Straße in Sonthofen sowie eine Abstandsmessung auf der B17 bei Königsbrunn. Besser unterwegs mit KI und unserer Community.
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4: Im Moment in Augsburg-Inningen 30 Grad und leicht bewölkt, in Adelsried 32 Grad und wolkenlos, dazu Westerheim 29 Grad. Am frühen Nachmittag wechseln sich Sonne und Wolken ab, dazu weht leichter Wind. Die Höchstwerte liegen in Augsburg, Nordschwaben und im Allgäu zwischen 29 und 34 Grad. Gegen Abend wird es wolkiger, örtlich sind einzelne Schauer möglich. In der Nacht sinken die Temperaturen auf 16 bis 20 Grad. Morgen zeigt sich die Sonne bei warmen Temperaturen. Zur Wochenmitte setzt sich das freundliche Wetter fort, auch danach bleibt es ähnlich. Im Allgäu wird es etwas weniger warm als in Nordschwaben.
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4: Bei uns immer die wichtigsten Verkehrsmeldungen zuerst. A7 Ulm Richtung Füssen-Reute zwischen Reinhardshoff-Tunnel und Grenztunnel Füssen 1 Kilometer Stau mit bis zu 9 Minuten Zeitverlust. Die neuesten Blitzer in Augsburg auf der Hauenstättenstraße und der Hessenbachstraße sowie auf der B466 bei Heinsfahrt, in der Werner-von-Siemens-Straße in Dillingen, der Rudolf-Wanse-Straße in Leipheim und der Krumbacher Straße in Krumbach. Kommt es gut an, dank KI und unserer Community.
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1: Momentan meldet Augsburg für den Haberau wolkenlos bei 32 Grad. In Graben sind es 30 Grad bei leichter Bewölkung, dazu in Lauben 30 Grad. Zwischen Donau und den Alpen zeigt sich der frühe Nachmittag sonnig mit einigen Wolken. Bei leichtem Wind liegen die Höchstwerte heute zwischen 30 und 34 Grad. Zum Abend sind örtlich Schauer möglich, anschließend klart es auf und die Nacht bringt 14 bis 20 Grad. Morgen zeigt es sich wieder sonnig und warm. Am Mittwoch und Donnerstag ist der Himmel ebenfalls überwiegend wolkenfrei. Etwas weniger heiß ist es im alpennahen Bereich, während Nordschwaben die höchsten Werte erreicht.
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1: Die neuesten Blitzer in Augsburg auf der Hauenstättenstraße und der Hessenbachstraße sowie auf der B466 bei Heinsfahrt.
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17: Aktuell meldet Augsburg 32 Grad und trocken, Kloster Lechfeld 32 Grad, dazu Pfronten 29 Grad. Über der Region ziehen am Nachmittag Sonne und Wolken durch. In Augsburg, Nordschwaben und im Allgäu liegen die Werte zwischen 31 und 34 Grad. Im weiteren Verlauf sind einzelne Schauer möglich, später lockert es wieder auf. Morgen zeigt es sich sonnig und warm, am Mittwoch setzt sich das freundliche Wetter fort. Am Donnerstag liegen die Morgenwerte bei 11 bis 13 Grad, tagsüber zeigt es sich meist sonnig, vom Norden bis zu den Alpen nimmt die Wärme leicht ab.
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17: Bei uns immer die wichtigsten Verkehrsmeldungen zuerst. Vorsicht auf der A7 Ulm Richtung Füssenreute. Zwischen Dietmannsried und Kempten-Leubers blockiert ein defektes Fahrzeug den Standstreifen. Auf der A8 Stuttgart Richtung München ist zwischen Friedberg und Dasing wegen Reparaturarbeiten der rechte Fahrstreifen gesperrt. Voraussichtlich bis zum 10. August 2026 gegen 16 Uhr. Die neuesten Blitzer. In Augsburg auf der Hauenstättenstraße und der Hessenbachstraße sowie auf der B466 bei Heinsfahrt. Gute Fahrt, dank KI und unserer Community.
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1: Im Moment in Augsburg Hochzoll, wolkenlos bei 33 Grad. Obergriesbach ebenfalls 33 Grad und Ettringen 32 Grad und leicht bewölkt. An diesem Montagnachmittag gibt es in Augsburg, Nordschwaben und im Allgäu einen Wechsel aus Wolken und Sonne. Die Werte liegen zwischen 31 und 34 Grad. Zum Abend ziehen weitere Wolken durch, vereinzelt fällt noch ein Schauer. In der Nacht klart es zunehmend auf und die Temperaturen gehen auf 16 bis 19 Grad zurück. Am Dienstag ist es überwiegend sonnig. Anfangs sind noch einzelne Wolkenfelder unterwegs. Am Mittwoch setzt sich der Sonnenschein fort und auch am Donnerstag wird es freundlich und warm. Im Norden meist etwas heißer als in höheren Lagen.
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1: Auf der A7 Ulm Richtung Füssenreute staut es sich zwischen Dreieck Hittistetten und Vöhringen auf 3 Kilometer mit bis zu 11 Minuten Zeitverlust. Zwischen Dietmannsried und Kempten-Leubers ist der Standstreifen blockiert. Uns liegt nur ein Blitzer vor auf der Bodenseestraße in Memmingen.
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10: Die aktuellen Wetterwerte: Augsburg, Hauenstetten trocken bei 32 Grad, Bonnstetten 33 Grad und Memmingen 31 Grad. Am Montagnachmittag, dem 10. August, zeigt sich das Wetter zwischen Donau und Alpen heiß und wechselhaft. Aktuell liegen die Werte zwischen 30 und 33 Grad, örtlich ziehen Gewitter und Regenschauer durch. Bis zum Abend ist es stellenweise nass, danach lockert es auf. In der Nacht gehen die Temperaturen auf 14 bis 19 Grad zurück. In Nordschwaben und im Mindeltal sind Schauer am wahrscheinlichsten, südlich davon ist es häufiger trocken. Morgen zeigt es sich überwiegend sonnig und erneut warm. Am Mittwoch setzt sich das freundliche Wetter fort. Auch am Donnerstag ist es meist sonnig.
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10: Auf der A7 Ulm Richtung Füssenreute zwischen Dreieck Hittestetten und Vöhringen 3 Kilometer Stau mit bis zu 11 Minuten Zeitverlust. Zwischen Dietmannsried und Kempten-Leubas ist der Standstreifen blockiert. Blitzer am Stadtberg in Dillingen, auf der Ulrichstraße in Untermeitingen und auf der Bodenseestraße in Memmingen.
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1: Es ist 16 Uhr. 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
2: Im Moment in Augsburg, Lechhausen 33 Grad, Bobingen 32 Grad und trocken, dazu Kirchheim in Schwaben 32 Grad. Am Nachmittag wechseln sich Sonne und dichte Wolken ab, örtlich ziehen Schauer durch. Später sind die Schauer seltener, die Wolken lockern auf, bei Höchstwerten zwischen 27 und 33 Grad und nachts etwa 15 bis 20 Grad. Morgen folgt ein sonniger und warmer Tag. Zur Wochenmitte und im weiteren Wochenverlauf zeigt sich freundliches Wetter in Augsburg, Nordschwaben und dem Allgäu.
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2: Bei uns immer die

0: wichtigsten Verkehrsmeldungen zuerst. A7 Ulm Richtung Füssenreute. Zwischen Dietmannsried und Kempten-Leubas ist der Standstreifen wegen eines defekten Fahrzeugs blockiert. A8 Stuttgart Richtung München. Zwischen Friedberg und Dasing sind wegen Reparaturarbeiten der rechte und mittlere Fahrstreifen gesperrt bis ca. 16 Uhr. Die neuesten Blitzer findet ihr am Stadtberg in Dillingen, auf der Ulrichstraße in Untermeitingen und auf der Bodenseestraße in Memmingen.
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6: Derzeit in Augsburg Spickel-Herrenbach bedeckt bei 32 Grad, in Adelzhausen ebenfalls 32 Grad und in Pfaffenhausen 28 Grad bei geringer Bewölkung. Am Nachmittag ziehen über Augsburg, Nordschwaben und dem Allgäu einzelne Schauer durch. Dazwischen lockert es auf, zum Abend hin bleibt es wechselhaft. In der Nacht lassen die Schauer nach, die Tiefstwerte liegen zwischen 15 und 19 Grad. Morgen ist es überwiegend sonnig und warm bei 29 bis 30 Grad. Zur Wochenmitte setzt sich freundliches, meist sonniges Wetter fort, auch im weiteren Wochen Verlauf ist es sonnig, örtlich kann es im Donautal etwas länger feucht sein.
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6: Bei uns immer die wichtigsten Verkehrsmeldungen zuerst. A8 Stuttgart Richtung München. Zwischen Rastplatz Kirchholz und Dasing 3 Kilometer Stau mit bis zu 15 Minuten Zeitverlust. Die neuesten Blitzer am Stadtberg in Dillingen und auf der Blumenallee in Königsbrunn, auf der Ulrichstraße in Untermeitingen sowie auf der Bodenseestraße in Memmingen. Gute Fahrt!
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1: Im Moment in Augsburg, Oberhausen 27 Grad und bedeckt, Welden 27 Grad, dazu Sonthofen 28 Grad. Am Montagnachmittag wechseln zwischen Donau und den Alpen Wolken und Schauer. Aktuell liegen die Werte zwischen 26 und 30 Grad. Bis zum Abend kann es stellenweise noch nass sein, danach lockert es auf. In der Nacht ist es meist trockener bei schwachem Wind. Morgen scheint verbreitet die Sonne und es ist erneut warm. Am Mittwoch hält das sonnige Wetter an. In der Nacht zum Mittwoch sinken die Temperaturen in den kühlsten Lagen auf 12 bis 17 Grad. Zum Donnerstag hin ist es sonnig, in höheren Lagen etwas frischer.
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1: Bei uns immer die wichtigsten Verkehrsmeldungen zuerst. Auf der A8 Stuttgart Richtung München zwischen Rastplatz Kirchholz und Dasing 3 Kilometer Stau mit bis zu 15 Minuten Zeitverlust. Vorsicht zwischen Ulm Ost und Oberelchingen wegen eines liegengebliebenen Gespanns auf dem rechten Fahrstreifen. Die neuesten Blitzer auf der Ulmer Straße in Leipheim, am Stadtberg in Dillingen, in der Blumenallee in Königsbrunn und in der Ulrichstraße in Untermeitingen. Gute Fahrt dank KI und unserer Community.
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2: Im Moment in Augsburg, Oberhausen 27 Grad und bedeckt, Welden 27 Grad, dazu Sonthofen 28 Grad. Am Montagnachmittag wechseln zwischen Donau und den Alpen Wolken und Schauer. Aktuell liegen die Werte zwischen 26 und 30 Grad. Bis zum Abend kann es stellenweise noch nass sein, danach lockert es auf. In der Nacht ist es meist trockener bei schwachem Wind. Morgen scheint verbreitet die Sonne und es ist erneut warm. Am Mittwoch hält das sonnige Wetter an. In der Nacht zum Mittwoch sinken die Temperaturen in den kühlsten Lagen auf 12 bis 17 Grad. Zum Donnerstag hin ist es sonnig, in höheren Lagen etwas frischer.
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2: Auf der A8 Stuttgart Richtung München zwischen Ulm-Ost und Oberelchingen steht ein liegengebliebenes Gespann auf dem rechten Fahrstreifen. Auf der B12 Kempten Richtung Buchlohe ist zwischen B16 bei Marktoberdorf und Kaufbeuren-Neugablonz die Richtungsfahrbahn wegen eines Unfalls gesperrt. Die neuesten Blitzer auf der B466 bei Heinsfahrt, am Stadtberg in Dillingen, in der Ulmer Straße in Leipheim und auf der Blumenallee in Königsbrunn.
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0: Es ist 18 Uhr. 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
1: Derzeit in Augsburg bedeckt bei 28 Grad, Langeringen stark bewölkt bei 28 Grad und Benningen 29 Grad. Am frühen Abend liegt über der Region eine Wolkendecke, örtlich fällt leichter Regen.
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1: Bei uns immer die wichtigsten Verkehrsmeldungen. Zuerst Vorsicht auf der A8 Stuttgart Richtung München. Zwischen Ulm-Ost und Oberelchingen steht ein liegengebliebenes Gespann auf dem rechten Fahrstreifen. Auf der B12 Kempten Richtung Buchlohe ist zwischen B16 bei Markt Oberdorf und Kaufbeuren Neugablons die Richtungsfahrbahn nach einem Unfall gesperrt. Die neuesten Blitzer auf der B466 bei Heinsfahrt, am Stadtberg in Dillingen, auf der Ulmer Straße in Leipheim sowie auf der OAL1 bei Sieg. Besser unterwegs mit KI und unserer Community.
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7: Derzeit in Augsburg bedeckt bei 28 Grad, Langeringen stark bewölkt bei 28 Grad und Benningen 29 Grad. Am frühen Abend liegt über der Region eine Wolkendecke, örtlich fällt leichter Regen.
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7: Bei uns immer die wichtigsten Verkehrsmeldungen zuerst. Vorsicht auf der A8 Stuttgart Richtung München. Zwischen Ulm-Ost und Oberelchingen steht ein liegen gebliebenes Gespann auf dem rechten Fahrstreifen. Auf der B12 Kempten Richtung Buchlohe ist zwischen B16 bei Markt Oberdorf und Kaufbeuren Neugablons die Richtungsfahrbahn nach einem Unfall gesperrt. Die neuesten Blitzer auf der B466 bei Heinsfahrt, am Stadtberg in Dillingen, auf der Ulmer Straße in Leipheim sowie auf der OAL1 bei Sieg. Besser unterwegs mit KI und unserer Community.

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1: Es ist 19 Uhr. 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
2: Momentan meldet Augsburg-Oberhausen 29 Grad bei bedecktem Himmel, Kissing ebenfalls 29 Grad sowie Lauben 26 Grad bei starker Bewölkung. Am Abend ist es warm und zeitweise wolkig. In Augsburg, Nordschwaben und dem Allgäu weht ein leichter Wind. Nachts lockert es häufiger auf, die Temperaturen sinken auf 15 bis 19 Grad. Am Dienstag scheint meist die Sonne bei 28 bis 29 Grad am Nachmittag. Zur Wochenmitte zeigt es sich sonnig und warm. Auch im weiteren Wochenverlauf hält das freundliche Wetter an. Die Nächte werden außerhalb des Stadtgebiets allmählich frischer.
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2: Bei uns immer die wichtigsten Verkehrsmeldungen zuerst. Vorsicht auf der A8 Stuttgart Richtung München. Zwischen Ulm-Ost und Oberelchingen ist wegen eines defekten Fahrzeugs der rechte Fahrstreifen gesperrt. Und zwischen Zusmarshausen und Adelsried liegen Reifenteile auf der Fahrbahn. Vorsicht auf der B2 Augsburg Richtung Donauwörth. Zwischen Asbach, Bäumenheim Süd und Donauwörth Süd-Nordheim liegen Gegenstände auf der Fahrbahn. Die neuesten Blitzer auf der Fuggerstraße in Königsbrunn und auf der OAL1 bei Sieg. Gute Fahrt dank KI und unserer Community.
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3: Momentan meldet Augsburg-Oberhausen 29 Grad bei bedecktem Himmel, Kissing ebenfalls 29 Grad, sowie Lauben 26 Grad bei starker Bewölkung. Am Abend ist es warm und zeitweise wolkig. In Augsburg, Nordschwaben und dem Allgäu weht ein leichter Wind. Nachts lockert es häufiger auf, die Temperaturen sinken auf 15 bis 19 Grad. Am Dienstag scheint meist die Sonne bei 28 bis 29 Grad am Nachmittag. Zur Wochenmitte zeigt es sich sonnig und warm. Auch im weiteren Wochenverlauf hält das freundliche Wetter an. Die Nächte werden außerhalb des Stadtgebiets allmählich frischer.
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3: Bei uns immer die wichtigsten Verkehrsmeldungen zuerst. Vorsicht auf der A8 Stuttgart Richtung München. Zwischen Ulm-Ost und Oberelchingen ist wegen eines defekten Fahrzeugs der rechte Fahrstreifen gesperrt. Und zwischen Zusmarshausen und Adelsried liegen Reifenteile auf der Fahrbahn. Vorsicht auf der B2 Augsburg Richtung Donauwörth. Zwischen Asbach, Bäumenheim Süd und Donauwörth Süd-Nordheim liegen Gegenstände auf der Fahrbahn. Die neuesten Blitzer auf der Fuggerstraße in Königsbrunn und auf der OAL1 bei Sieg. Gute Fahrt dank KI und unserer Community.
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0: Es ist 20 Uhr. 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
1: Aktuell meldet Augsburg 28 Grad und bedeckt, Gersthofen ebenfalls 28 Grad und Erkheim 26 Grad und stark bewölkt. Heute Abend ist es über Augsburg, Nordschwaben und dem Allgäu meist bewölkt. Im Allgäu sind örtlich noch Schauer möglich, sonst ist es weitgehend trocken bei schwachem Wind. In der Nacht kühlt es auf 15 bis 19 Grad ab. Morgen scheint verbreitet die Sonne. Zur Wochenmitte setzt sich das freundliche Wetter fort und im weiteren Wochenverlauf ist es warm und sonnig mit 28 bis 31 Grad am Nachmittag. In Nordschwaben ist es etwas windiger, die Nächte im Allgäu fallen spürbar frischer aus.
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1: Aktuell liegen uns keine Verkehrsstörungen vor. Die neuesten Blitzer auf der Friedberger Straße in Augsburg und der Fugger Straße in Königsbrunn. Gute Fahrt dank KI und unserer Community.
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1: Aktuell meldet Augsburg 28 Grad und bedeckt, Gersthofen ebenfalls 28 Grad und Erkheim 26 Grad und stark bewölkt. Heute Abend ist es über Augsburg, Nordschwaben und dem Allgäu meist bewölkt. Im Allgäu sind örtlich noch Schauer möglich, sonst ist es weitgehend trocken bei schwachem Wind. In der Nacht kühlt es auf 15 bis 19 Grad ab. Morgen scheint verbreitet die Sonne. Zur Wochenmitte setzt sich das freundliche Wetter fort und im weiteren Wochenverlauf ist es warm und sonnig mit 28 bis 31 Grad am Nachmittag. In Nordschwaben ist es etwas windiger, die Nächte im Allgäu fallen spürbar frischer aus.
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1: Aktuell liegen uns keine Verkehrsstörungen vor. Die neuesten Blitzer auf der Friedberger Straße in Augsburg und der Fugger Straße in Königsbrunn. Gute Fahrt dank KI und unserer Community.
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0: Es ist 21 Uhr. 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
1: Derzeit in Augsburg, Fürnhaber-Au 27 Grad und trocken, Obergriesbach 27 Grad und Mindelheim 24 Grad. Der Abend zwischen Donau und den Alpen ist zunächst bedeckt und ungewöhnlich warm, im weiteren Verlauf lockert die Wolkendecke auf. In der Nacht geht es auf 15 bis 19 Grad zurück, in der Stadt ist es etwas milder als in den ländlichen und alpennahen Bereichen. Morgen zeigt sich rasch die Sonne und es ist wieder warm, zur Wochenmitte setzt sich das freundliche Wetter fort und im weiteren Wochenverlauf ist es sonnig mit 29 bis 31 Grad erneut sehr warm.
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1: A8 Stuttgart Richtung München zwischen Zuss-Masshausen und Adelsried. Gefahr durch Ölspur. Es ist nur ein Blitzer gemeldet auf der Friedberger Straße in Augsburg.
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1: Derzeit in Augsburg, Fürnhaberau 27 Grad und trocken, Obergriesbach 27 Grad und Mindelheim 24 Grad. Der Abend zwischen Donau und den Alpen ist zunächst bedeckt und ungewöhnlich warm. Im weiteren Verlauf lockert die Wolkendecke auf. In der Nacht geht es auf 15 bis 19 Grad zurück. In der Stadt ist es etwas milder als in den ländlichen und alpennahen Bereichen. Morgen zeigt sich rasch die Sonne und es ist wieder warm. Zur Wochenmitte setzt sich das freundliche Wetter fort und im weiteren Wochenverlauf ist es sonnig mit 29 bis 31 Grad erneut sehr warm.
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1: A8 Stuttgart Richtung München zwischen Zuss-Masshausen und Adelsried. Gefahr durch Ölspur. Es ist nur ein Blitzer gemeldet auf der Friedberger Straße in Augsburg.
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0: Es ist 22 Uhr. 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
1: Aktuell meldet Augsburg 25 Grad bei bedecktem Himmel, Stadtbergen ebenfalls 25 Grad und Babenhausen 22 Grad bei starker Bewölkung. Am Montagabend wechseln sich Wolkenfelder und Auflockerungen ab. In Augsburg, Nordschwaben und im Allgäu ist der Wind schwach und die Luft mäht. In der Nacht klart es vielerorts auf, zum Morgen hin ist der Himmel klar. Morgen scheint häufig die Sonne bei 28 bis 30 Grad. Am Mittwoch setzt sich das sonnige und warme Wetter fort. Im weiteren Wochenverlauf zeigt es sich freundlich mit 25 bis 31 Grad am Tag. In Tallagen und im Alpenvorland kühlt es nachts stärker aus als in den Städten.
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1: Bei uns immer die wichtigsten Verkehrsmeldungen. Zuerst Vorsicht auf der A8 Stuttgart Richtung München zwischen Zusmarshausen und Adelsried wegen einer Ölspur. Der rechte Fahrstreifen ist gesperrt. Auf der A8 München Richtung Stuttgart besteht auf Höhe Kreuz Ulm-Elchingen Gefahr durch eine ungesicherte Unfallstelle und Gegenstände auf der Fahrbahn. Es ist nur ein Blitzer gemeldet auf der Europastraße in Neu-Ulm. Gute Fahrt dank KI und unserer Community.
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1: Aktuell meldet Augsburg 25 Grad bei bedecktem Himmel, Stadtbergen ebenfalls 25 Grad und Babenhausen 22 Grad bei starker Bewölkung. Am Montagabend wechseln sich Wolkenfelder und Auflockerungen ab. In Augsburg, Nordschwaben und im Allgäu ist der Wind schwach und die Luft mild. In der Nacht klart es vielerorts auf, zum Morgen hin ist der Himmel klar. Morgen scheint häufig die Sonne bei 28 bis 30 Grad. Am Mittwoch setzt sich das sonnige und warme Wetter fort. Im weiteren Wochenverlauf zeigt es sich freundlich mit 25 bis 31 Grad am Tag. In Tallagen und im Alpenvorland kühlt es nachts stärker aus als in den Städten.
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1: Bei uns immer die wichtigsten Verkehrsmeldungen. Zuerst Vorsicht auf der A8 Stuttgart Richtung München zwischen Zusmarshausen und Adelsried wegen einer Ölspur. Der rechte Fahrstreifen ist gesperrt. Auf der A8 München Richtung Stuttgart besteht auf Höhe Kreuz Ulm-Elchingen Gefahr durch eine ungesicherte Unfallstelle und Gegenstände auf der Fahrbahn. Es ist nur ein Blitzer gemeldet auf der Europastraße in Neu-Ulm. Gute Fahrt dank KI und unserer Community.
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0: Es ist 23 Uhr. 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
1: In Augsburg 24 Grad bei bedecktem Himmel, in Meitingen ebenfalls 24 Grad und in Nesselwang 21 Grad. Bei uns klingt der Montag unter wechselnden Wolken aus. Der Wind ist in Augsburg, Nordschwaben und dem Allgäu kaum zu spüren. In der Nacht lockern die Wolken weiter auf. Die Tiefstwerte liegen zwischen 15 und 19 Grad. Morgen scheint verbreitet die Sonne. Am Nachmittag erreichen die Temperaturen zwischen 29 und 30 Grad. Zur Wochenmitte zeigt es sich sonnig und warm, im Oberallgäu etwas wärmer und im Ostallgäu sind die Nächte frischer.
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1: Bei uns immer die wichtigsten Verkehrsmeldungen. Zuerst A8 Stuttgart Richtung München zwischen Zusmarshausen und Adelsried. Gefahr durch Ölspur, der rechte Fahrstreifen und die Ausfahrt sind gesperrt. Und uns liegt nur ein Blitzer vor auf der Europastraße in Neu-Ulm. Kommt's gut an, dank KI und unserer Community.
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1: In Augsburg 24 Grad bei bedecktem Himmel, in Meitingen ebenfalls 24 Grad und in Nesselwang 21 Grad. Bei uns klingt der Montag unter wechselnden Wolken aus. Der Wind ist in Augsburg, Nordschwaben und dem Allgäu kaum zu spüren. In der Nacht lockern die Wolken weiter auf. Die Tiefstwerte liegen zwischen 15 und 19 Grad. Morgen scheint verbreitet die Sonne. Am Nachmittag erreichen die Temperaturen zwischen 29 und 30 Grad. Zur Wochenmitte zeigt es sich sonnig und warm. Im Oberallgäu etwas wärmer und im Ostallgäu sind die Nächte frischer.
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1: Bei uns immer die wichtigsten Verkehrsmeldungen. Zuerst A8 Stuttgart Richtung München zwischen Zussmarshausen und Adelsried. Gefahr durch Ölspur, der rechte Fahrstreifen und die Ausfahrt sind gesperrt. Und uns liegt nur ein Blitzer vor auf der Europastraße in Neu-Ulm. Kommt's gut an, dank KI und unserer Community.
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1: Derzeit in Augsburg Spickelherrenbach bedeckt bei 25 Grad, Neuses 25 Grad, dazu Durach 23 Grad. Am späten Abend liegt über der Region eine dichte Wolkendecke, örtlich mit Auflockerungen. In Augsburg, Nordschwaben und dem Allgäu lockert es in der Nacht weiter auf, der Wind ist schwach. Morgen scheint verbreitet die Sonne, am Nachmittag liegen die Höchstwerte zwischen 28 und 30 Grad.

0: zur Wochenmitte ist es sonnig, auch im weiteren Wochenverlauf freundlich. Die Temperaturen sinken auf 11 bis 13 Grad. Das Stadtgebiet ist etwas milder, während es im Allgäu schneller abkühlt.
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0: Es ist nur ein Blitzer gemeldet, auf der Europastraße in Neu-Ulm.
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1: Im Moment in Augsburg-Inningen bedeckt bei 24 Grad, Kübach 24 Grad und stark bewölkt, sowie Bad Wörishofen 23 Grad. Am späten Montagabend zeigt sich der Himmel wechselnd bewölkt, der Wind ist kaum zu spüren. In der Nacht lockert es zunehmend auf, die Luft bleibt mild. Morgen setzt sich sonniges Wetter durch, am Nachmittag ist es erneut warm. Zur Wochenmitte hält das freundliche Wetter an, die Temperaturen liegen zwischen 13 und 30 Grad. Im weiteren Wochenverlauf scheint häufig die Sonne, nachts kühlt es etwas ab, die Werte liegen zwischen 10 und 30 Grad. Für Augsburg, Nordschwaben und das Allgäu bleibt der Trend freundlich und weitgehend beständig.
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2: Es ist nur ein Blitzer gemeldet auf der Europastraße in Neu-Ulm.
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0: Es ist 1 Uhr. 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
1: Im Moment in Augsburg Hammerschmiede 22 Grad und trocken, in Friedberg ebenfalls 22 Grad und in Kaufbeuren 22 Grad bei bedecktem Himmel. In dieser Nacht wechseln klare Abschnitte und Wolken, der Wind ist schwach.
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1: Vorsicht auf der A7 Füssen-Reute Richtung Ulm, zwischen Altenstadt an der Iller und Illertissen. Ein defektes Fahrzeug blockiert den Standstreifen. Uns liegt nur ein Blitzer vor, auf der B2 bei Monheim.
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1: Im Moment in Augsburg, Hammerschmiede 22 Grad und trocken, in Friedberg ebenfalls 22 Grad und in Kaufbeuren 22 Grad bei bedecktem Himmel. In dieser Nacht wechseln klare Abschnitte und Wolken, der Wind ist schwach.
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1: Bei uns immer die wichtigsten Verkehrsmeldungen zuerst. Vorsicht auf der A7 Füssenreute Richtung Ulm. Zwischen Altenstadt an der Iller und Illertissen. Ein defektes Fahrzeug blockiert den Standstreifen.
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0: Es ist 2 Uhr. 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
1: Im Moment in Augsburg, Bärenkeller stark bewölkt bei 21 Grad. Adelsried ebenfalls 21 Grad und Ettringen bedeckt bei 23 Grad. In der Nacht ist es über Augsburg, Nordschwaben und dem Allgäu teils bewölkt. Am Dienstag, 11. August, lockern die Wolken auf und die Sonne setzt sich durch.
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1: Bei uns immer die wichtigsten Verkehrsmeldungen. Zuerst Vorsicht auf der A7 Füssen-Reute Richtung Ulm zwischen Altenstadt an der Iller und Illertissen. Ein defektes Fahrzeug blockiert den Standstreifen. Vorsicht auf der A96 Lindau Richtung München zwischen Memmingen Nord und Rastplatz Burgacker. Ein Fahrradfahrer befindet sich auf dem Standstreifen.
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